0: und ist damit erneut stärkste Kraft im Land. Das zeigt eine Hochrechnung von Infratest DIMAP. Dahinter folgen SPD und AfD. Die AfD hat deutlich zugelegt, fast 12 Prozentpunkte verglichen mit der Wahl 2021.
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2: 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Es ist 3 Uhr.
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3: Im Studio Hanna Messerschmidt. Traumhafter Abschluss für ein traumhaftes Jahr. Alexander Zverev hat sich im Finale der US Open seinen zweiten Grand Slam-Titel gesichert. Der Hamburger setzte sich am Abend gegen Ben Shelton durch. Damit hat er als zweiter Deutscher die US Open gewonnen, nach Boris Becker 1989. Vor allem die US-Regierung hat bisher wenig getan, um den Wettlauf in der KI-Branche zu kontrollieren. Nun wollen Anthropic und OpenAI offenbar zusammenarbeiten, um die KI-Entwicklung besser zu regulieren und sicherer zu machen. OpenAI verschiebt wegen der aktuellen Sicherheitsdebatte erstmal seinen Börsengang. Bei der Parlamentswahl in Schweden zeichnet sich ein enges Kopf-an-Kopf-Rennen ab. Die Mitte-Links-Parteien haben laut Hochrechnungen knapp die Nase vorn. Demnach kommt die Opposition auf 175 Sitze im Reichstag, das rechte Lager auf 174. Ob die knappe Mehrheit am Ende Bestand hat, noch unklar. Die Ergebnisse in der Fußball-Bundesliga: Leipzig HSV 5:0 und Elversberg Bayern München 1:2. Außerdem gibt es die erste Trainerentlassung der Saison. Borussia Mönchengladbach und Eugen Polanski gehen künftig getrennte Wege.
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0: 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Es ist 4 Uhr.
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3: Im Studio Hanna Messerschmidt. Tennisprofi Alexander Zverev hat seinen zweiten Grand-Slam-Titel klargemacht. Der Hamburger hat das Finale der US Open in New York gewonnen. Zverev krönt damit das erfolgreichste Jahr seiner Karriere, nach dem Triumph bei den French Open in Paris und dem Wimbledon-Finale im Sommer. KI könnte innerhalb eines Jahres das ganze Internet übernehmen. Davor warnt der Boss von Anthropic. Er will mit dem Konkurrenten OpenAI zusammenarbeiten, um die KI-Entwicklung besser zu regulieren und sicherer zu machen. OpenAI verschiebt wegen der Sicherheitsdebatte auch erstmal seinen Börsengang. CSU-Chef Söder stellt sich klar gegen Spekulationen über eine Ablösung von Kanzler Merz. Der Bild am Sonntag sagte er, von der CSU wird es solche Rufe auf keinen Fall geben. Söder fordert die Union dazu auf, zusammenzustehen und die Bundesregierung jetzt Tempo zu machen. Bundesverkehrsminister Bilger ist gegen ein generelles Tempolimit auf Autobahnen und warnt, zumindest durch die Blume, dass so ein Schritt die AfD stärken würde. Bilger sagte den Funke-Zeitungen, ein Tempolimit würde die Spaltung im Land noch einmal verstärken, weil es viele als Einschränkung ihrer Freiheit empfinden würden.
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1: 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Es ist 5 Uhr.
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2: Im Studio Hanna Messerschmidt. Traumhafter Abschluss für ein traumhaftes Jahr. Alexander Zverev hat sich im Finale der US Open seinen zweiten Grand Slam-Titel gesichert. Der Hamburger setzte sich am Abend gegen Ben Shelton durch. Damit hat er als zweiter Deutscher die US Open gewonnen, nach Boris Becker 1989. Vor allem die US-Regierung hat bisher wenig getan, um den Wettlauf in der KI-Branche zu kontrollieren. Nun wollen Anthropic und OpenAI offenbar zusammenarbeiten, um die KI-Entwicklung besser zu regulieren und sicherer zu machen. OpenAI verschiebt wegen der aktuellen Sicherheitsdebatte erstmal seinen Börsengang. Die CDU ist erneut stärkste kommunale Kraft in Niedersachsen. Das zeigt zumindest eine Hochrechnung der Kommunalwahlen von Infratest DIMAP. Demnach hat die CDU mit 27,7% die meisten Stimmen geholt, gefolgt von SPD und AfD. In der Fußball-Bundesliga ist der HSV auch in Leipzig unter die Räder geraten. Die Hamburger haben das zweite Mal in Folge mit 0:5 verloren und bleiben Tabellenschlusslicht. Außerdem hat Meister Bayern München mit 2:1 bei Aufsteiger Elversberg gewonnen.
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2: 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Es ist 6 Uhr.
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5: Im Studio Anna Löwer. Tennisprofi Alexander Zverev hat den zweiten Grand-Slam-Titel seiner Karriere gewonnen. Der Hamburger hat sich im Finale der US Open in New York gegen den Amerikaner Ben Shelton in 4 Sätzen durchgesetzt. Zverev krönt damit das bisher erfolgreichste Jahr seiner Karriere. Bei den Kommunalwahlen in Niedersachsen kommt die CDU wohl auf knapp 28% und ist damit erneut stärkste Kraft im Land. Das zeigt eine Hochrechnung von Infratest DIMAP. Dahinter folgen SPD und AfD. Die AfD hat ihr Ergebnis im Vergleich mit der letzten Kommunalwahl fast verdreifacht. Weiterentwicklung statt Entwicklungsstopp, darauf will Deutschland in Sachen KI setzen. Bundesdigitalminister Wildberger will mit den USA und China über eine internationale KI-Aufsicht sprechen. Zuvor hatten KI-Bosse davor gewarnt, dass die Technologie außer Kontrolle geraten könnte. Die Ergebnisse in der Fußball-Bundesliga: Leipzig HSV 5:0 und Elversberg Bayern München 1:2.
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6: Diese Musik stirbt nie aus, dafür sorge ich jeden Morgen ab 6. Ich bin der Dino, aber es gibt Orte und Läden, die langsam aussterben oder vielleicht gar nicht mehr da sind. Mehr dazu gleich bei Sätze, die nur 2000er-Fans verstehen, immer um 10 Minuten nach 6. Und vorher jetzt ein Banger, den wir jetzt wieder feiern zum Wochenstart. Jay-Z und Alicia Keys. Empire State of Mind, guten Morgen.

0: Der 14. September noch ganz frisch und schön, dass ihr euch täglich für eure 2000er Dosis entscheidet. Und damit wir dieselbe Sprache sprechen, immer um 10 Minuten nach 6 und um 10 nach 8. Sätze, die nur 2000er Fans verstehen, aus dem absolut top 2000er Nachmittag. Steffi Schaller, was geht?
1: Wunderschönen guten Morgen. Heute geht's gleich um etwas. Da hatte ich regelmäßig ein schlechtes Gewissen, weil ich hab's nie gemacht. Haben Sie zurückgespult?
0: Gespult. Kassette oder wie?
1: Ja, genau. Könnt ihr euch an Videotheken erinnern?
0: Oh,
1: und
0: ja.
1: Zwar in der Zeit, als es DVDs und aber auch Videokassetten noch gleichzeitig gab. Ne? Es ist ja dann irgendwann von DVDs abgelöst worden, aber es gab ja diese VHS-Kassetten am Anfang der 2000er. Und wenn man die ausgeliehen hat und zurückgebracht hat, dann hat derjenige hinter der Theke gefragt: Haben Sie die Kassette auch zurückgespult? Und ich habe es nie gemacht.
0: Oh,
1: und ich glaube auch tatsächlich, dass es in unserer Videothek Strafe gekostet hat, wenn man es nicht gemacht hat, weil es ja so viel Arbeit für die war, wenn die jede Kassette nochmal zurückspulen mussten für den nächsten. Ich weiß es nicht mehr genau. Vielleicht wisst ihr das noch. Musste man da Strafe zahlen?
0: Danke für den Flashback, weil ich vermisse Videotheken.
1: Ich auch.
0: Haben Sie zurückgespult? Sätze, die nur 2000er-Fans verstehen, nur hier auf eurem Morgen, auf absolut top 2000er.

0: Die Generation und euer Alter ist mir bumsegal, denn diese Musik verbindet uns alle in ganz Deutschland. Absolut top 2000er. Das beweist ihr, ne? Denn ihr meldet euch immer rein. 0160 800 700 und dann die 5. So wie der Joshua aus Landsberg am Lech in Bayern. Schickt eine WhatsApp, ich rufe zurück. Guten Morgen.
1: Morgen.
0: Du bist ja auch ein großer 2000er-Fan, obwohl du erst 19 Jahre alt bist. Wie kommt's?
1: Ja, ich habe damals immer andere Radiosender auch gehört und habe halt gemerkt, die Songs, die, ja, kommen immer wieder dieselben, immer wieder neue Songs. Das hat mir nicht so gepasst. Also,
0: verstehe ich total. Ich finde es sehr faszinierend, weil ne, das, ich verbinde das ja mit meiner Kindheit, mit Schule. Welche Gefühle kommen bei dir denn hoch, wenn du die Musik hörst? Oder welche Erinnerungen auch?
1: Also, mir kommen jetzt nicht so viele Erinnerungen rüber, aber ich finde halt einfach, die Songs sind einfach mega.
0: Finde ich gut. Und die meisten Stars sind ja heute auf jeden Fall noch berühmt oder sogar noch krasser am Start. So wie Lady Gaga. Jetzt um kurz vor 6:30 hören wir ihren Track aus den 2000ern. Das ist Bad Romance. Nur hier auf Absolut Top 2000er.

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1: Vor dem Mikrofon für euch der Dino. Jeder von uns war unsterblich in eine 2000er Personality verliebt. Bei mir war es Sandy von den No Angels. Und ihr kennt das, plötzlich sind die verheiratet oder haben jemand anderen und wir denken uns...
2: Das geht doch nicht.
1: Ja, das geht doch nicht, Sandy von den No Angels. Trotzdem spiele ich deinen Song, obwohl ich heartbroken bin. No Angels gleich Daylight in Your Eyes. Um kurz nach 6:30 und vorher Destiny's Child. Auch drei Traumfrauen zum Verlieben mit Say My Name.

0: nach 6:30 und jeden Morgen für euch am Start auf eurem Morgen der Dino. Hi!
1: Nicht die Mama, nicht die Mama!
0: Unser inneres Kind wird hier glücklich. Ich war ein mega No Angels Fan, ja. Die erste Castingshow durch Popstars gegründet. Noch mehr 2000er geht gar nicht.

Nadja geht jetzt zu Promi Big Brother. Finde ich krass. Das stand jetzt nicht auf meiner Bingo-Liste 2026. Obwohl, so überraschend ist es vielleicht gar nicht. Sie und Sandy waren ja bei Let's Dance schon. Lucy ist ja Dschungelkönigin, also mit TV und Reality-TV kennen die sich perfekt aus. Ich drücke Nadja die Daumen. Und für euch drücke ich jetzt hier auf Play. Hier sind sie mit Daylight in Your Eyes, die No Angels, am 14. September. Guten Morgen.

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1: Gemütlich darf die neue Woche starten. Jetzt um kurz vor 7. Hallo, hier ist der Dino. Und für euch gibt es eine gemütliche und sehr gesegnete Zeit, denn ich übersetze eure Lieblingshits in eine heilige Sprache. 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
1: Es ist 7 Uhr.
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9: Im Studio Anna Löwer. Traumhafter Abschluss für ein traumhaftes Jahr. Alexander Zverev hat sich im Finale der US Open seinen zweiten Grand-Slam-Titel gesichert. Der Hamburger setzte sich am Abend gegen Ben Shelton durch. Damit hat er als zweiter Deutscher die US Open gewonnen, nach Boris Becker 1989. Die CDU ist erneut stärkste kommunale Kraft in Niedersachsen. Das zeigt zumindest eine erste Hochrechnung von Infratest DIMAP. Demnach hat die CDU mit knapp 28% die meisten Stimmen geholt. Die AfD auf Platz 3 nach der SPD hat ihr Ergebnis mit 16,5% verdreifacht. Bundesdigitalminister Wildberger fordert eine internationale KI-Aufsicht. Darüber will er mit den Big Playern in Sachen künstlicher Intelligenz, also USA und China, sprechen. Zuvor hatten KI-Experten namhafter Firmen vor einem möglichen Kontrollverlust gewarnt. Die Ergebnisse in der Fußball-Bundesliga: Leipzig HSV 5:0 und Elversberg Bayern München 1:2. Es gibt außerdem die erste Trainerentlassung der Saison. Borussia Mönchengladbach und Eugen Polanski gehen künftig getrennte Wege.
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10: Die Power aus dem Wochenende nehmen wir rein in den 14. September. Schönen Montag. Und wir helfen euch natürlich mit eurer Lieblingsmusik. Gleich Westlife, Uptown Girl, bekommt ihr nach zwei Hits und vorher Gorillaz. Auch ein sehr chilliger Sound. Feel Good Inc. Einfach zum Wohlfühlen.

0: alle 2000er Stars und Legenden sind hier willkommen, wie Nadine the Brain von Frauentausch.
1: Bio ist für mich Abfall.
0: Ja, das sind die Weisheiten, die ihr hier jeden Morgen von mir bekommt. Ich bin der Dino, absolut Top 2000er. Ich grüße jetzt mal hier meine Heimat. Ich bin ja in Baden-Württemberg aufgewachsen, im Landkreis Karlsruhe. Und Eltern in Bavü hatten heute früh vielleicht ein bisschen mehr Stress. Die Schule geht ja wieder los. Ein neues Schuljahr startet. Ja, ein immer sehr aufregender Tag für die Kids. Den einen oder anderen Kumpel hat man ja vielleicht auch 6 Wochen lang nicht gesehen. Ich weiß noch, wie es für mich war. Ich habe mich wirklich gefreut, die einen oder andere oder den einen oder anderen wieder zu sehen. Morgen ist dann Bayern dran und dann sind fast alle Schüler wieder back. Und die Tochter meiner besten Freundin wird Freitag eingeschult. Also, ne? Herzlich willkommen zurück in die Schule. Und wir Erwachsenen sind froh, dass wir keine Vokabeln mehr auswendig lernen müssen oder morgens Schulsport machen oder Bio-Unterricht. Die Musik aus unserer Schulzeit, die feiern wir aber bis heute und drehen jetzt die Hits jeden Morgen auf. Es ist 7:10. Viel Spaß mit Westlife. Uptown Girl, nur auf Absolut Top 2000er. Schönen Montag.

0: Gut erholt kommt ihr hoffentlich aus dem Wochenende jetzt in die neue Woche. Hello, gleich Ronan Keating, Life is a Rollercoaster. Und bevor wir diese Lebensweisheit uns reinziehen, bekommt ihr geile Flashbacks von Ivo, immer um 20 Minuten nach 7.
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3: Man hatte in den 2000ern den besten Krempel. Kennt ihr noch Plasmakugeln? Diese Glaskugeln sahen ein bisschen aus wie so eine Zauberwunschkugel mit blau-lilafarbenen langsamen Lichtblitzen, die sich da so rumbewegt haben. Frag nicht, was das war, keine Ahnung. Aber wenn man den Finger draußen ans Glas gehalten hat, dann sind die Blitze alle zu seiner Fingerspitze gekommen. Also eines der krassesten 2000er-Dinge, die man auf jeden Fall nicht braucht, aber irgendwie auch schon. Weil das war so eine Mischung aus Party-Accessoire, so zurück in die Zukunft und auch so ein richtiges Nerd-Gadget. Und ich weiß noch, das erste Mal, als ich da bei meinem Nerd-Kumpel war, stand hier auf dem Schreibtisch und ich habe diesen Finger da dran gehalten und ich dachte, ich bin the next Uri Geller.
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9: Immer ab 6 nur 2000er Real Talk hier von mir, der Dino. Mein Lügendetektor ist angeschlossen.
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9: Okay, also ihr seid alle bereit für den Montag?
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9: Es wird eine schöne Woche.
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9: Also ihr merkt, hier seid ihr immer mit der Wahrheit unterwegs. Gabriela, Chill Me habe ich euch. Sweet About Me nach zwei Hits. Und vorher gute Laune von Madken. Baggin, macht Bock. Das hier ist der Wahrheit. Wahrheit.

so ein Dreckstag. Das denken sich viele, wenn sie am Montag denken. Aber Leute, 2026 hat nur 52 Montage. Eigentlich recht wenig. Und wenn ihr dann noch an dem einen oder anderen Montag frei habt, ist dieser Tag ja relativ unrelevant für unsere Stimmung. Wir lieben Montage. Ja, die neue Woche steckt voller Überraschungen. Und montags darf man auch mal den Morgen gelassen angehen. Mit einer leckeren Brezel. Erinnerungen aus dem Wochenende. Und hier laufen auch noch eure Lieblingshits aus den 2000ern. Deshalb, geiler könnte jetzt am 14. September, geiler könnte eine neue Woche gar nicht starten. Absolut Top 2000er, wir sind immer für euch am Start. Gabriela Chilmi jetzt mit Sweet About Me um kurz nach 7:30.

0: So viele Hits, die noch 99 rausgekommen sind, sich aber durch die 2000er gezogen haben. Und wie klingen die?
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0: Hey. Eine geile Playlist haben wir jeden Morgen ab 6 für euch. Euer Morgen absolut top 2000er mit mir, der Dino. In dieser Zeit, also 1999, sind die Songs erschienen. Und dann kam der Jahrtausendwechsel. Aber ich schau mal für euch, was da so passiert ist. Erst 99 zieht der Bundestag in die von Bonn nach Berlin. Also die Bundesregierung zieht um. Ich dachte, das war viel früher. Also die begehbare Kuppel auf dem Reichstag wird auch erst seitdem ein Wahrzeichen Berlins. Also das hat mich jetzt echt sehr verwundert. Und zu welchem Hit haben wir Anfang der 2000er dann sehr fett gefeiert? Vanessa Amorosi bringt 99 diesen Hit raus. Absolutely Everybody und absolutely jeder liebt den Song auf absolut top 2000er. Es ist kurz vor 8. Guten Morgen.

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1: Es ist 8 Uhr.
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5: Im Studio Anna Löwer. Tennisprofi Alexander Zverev hat den zweiten Grand-Slam-Titel seiner Karriere gewonnen. Der Hamburger hat sich im Finale der US Open in New York gegen den Amerikaner Ben Shelton in 4 Sätzen durchgesetzt. Zverev krönt damit das bisher erfolgreichste Jahr seiner Karriere. Bei den Kommunalwahlen in Niedersachsen ist die CDU erneut die stärkste Kraft im Land. Laut vorläufigem Endergebnis kommen die Christdemokraten auf 27,2%. Dahinter folgen SPD und AfD. Die AfD hat ihr Ergebnis im Vergleich mit der letzten Kommunalwahl fast verdreifacht. Tanken könnte in Deutschland noch teurer werden. Grund sind die weiter steigenden Ölpreise. Ein Barrel der Nordsee-Sorte Brent kostet inzwischen rund 107 Dollar. Auslöser sind die wachsenden Spannungen in der Golfregion und Sorgen um die Energieversorgung. In der Fußball-Bundesliga ist der HSV auch in Leipzig unter die Räder geraten. Die Hamburger haben das zweite Mal in Folge 0:5 verloren und bleiben Tabellenschlusslicht. Außerdem hat Meister Bayern München mit 2:1 bei Aufsteiger Elversberg gewonnen.
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6: Meine Mission, Hits vom Aussterben zu retten. Deshalb bekommt ihr die 2000er Banger von mir, der Dino im Studio, gleich mit Jack Johnson, Sitting, Waiting, Wishing. Und vorher um 10 Minuten nach 8 bekommt ihr Sätze, die nur 2000er Fans verstehen. Da geht es um einen Ort bzw. einen Laden der 2000er, den es heute aber nicht mehr gibt, glaube ich. Mehr dazu gleich. La Rue vorher jetzt mit Bulletproof. Wunderschönen Montag.

0: Der 14. September noch ganz frisch und schön, dass ihr euch täglich für eure 2000er Dosis entscheidet. Und damit wir dieselbe Sprache sprechen, immer um 10 Minuten nach 6 und um 10 nach 8. Sätze, die nur 2000er Fans verstehen, aus dem absolut Top 2000er Nachmittag. Steffi Schaller, was geht?
1: Wunderschönen guten Morgen. Heute geht's gleich um etwas. Da hatte ich regelmäßig ein schlechtes Gewissen, weil ich hab's nie gemacht. Haben Sie zurückgespult?
0: Gespult? Kassette oder wie?
1: Ja, genau. Könnt ihr euch an Videotheken erinnern?
0: Oh,
1: und
0: ja.
1: Zwar in der Zeit, als es DVDs und aber auch Videokassetten noch gleichzeitig gab. Es ist ja dann irgendwann von DVDs abgelöst worden, aber es gab ja diese VHS-Kassetten am Anfang der 2000er. Und wenn man die ausgeliehen hat und zurückgebracht hat, dann hat derjenige hinter der Theke gefragt: Haben Sie die Kassette auch zurückgespult? Und ich habe es nie gemacht.
0: Oh,
1: und ich
0: Gott.
1: Glaube auch tatsächlich, dass es in unserer Videothek Strafe gekostet hat, wenn man es nicht gemacht hat, weil es ja so viel Arbeit für die war, wenn die jede Kassette nochmal zurückspulen mussten für den nächsten. Ich weiß es nicht mehr genau. Vielleicht wisst ihr das noch. Musste man da Strafe zahlen?
0: Danke für den Flashback, weil ich vermisse Videotheken.
1: Ich auch.
0: Haben Sie zurückgespult? Sätze, die nur 2000er-Fans verstehen, nur hier auf eurem Morgen, auf absolut Top 2000er.

Erinnerungen aus unserer Teenie-Zeit. Und morgen startet dann Bayern wieder in die Schule und dann sind irgendwie so langsam alle Kids wieder im Klassenzimmer und wir drehen jetzt hier auf mit Mucke, die uns wieder wach bringt. Es ist kurz vor 9:30. Hier ist Gigi D'Agostino mit L'Amour Toujours, nur auf Absolut Top 2000er. Schönen 14. September.

Hausaufgabenheft, Diddl, Tintenkiller, Federmäppchen, Rucksack, ne, ist alles am Start. Wunderschönen guten Morgen. Ja, so war der erste Schultag nach den Sommerferien in den 2000ern. Ich grüße Baden-Württemberg, denn heute startet die Schule wieder. Hello, absolut top 2000er, versorgt euch mit den schönsten Schulen.

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8: Der 14. September und diese Playlist ist wie euer Frühstück.
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8: Eier hat diese Playlist. Madonna, ne? Sie hat die größten, sage ich euch. Die Frau ist mutig, die gibt Vollgas. Gleich ist Jump dran um kurz nach 8:30 und vorher Maroon 5. Der singt zwar, als hätte er Schmerzen untenrum, weil er sehr hoch kommt. Hier ist This Love.

0: Und hiermit frage ich dich,
1: Robert,
0: willst du der Carmen für immer lieben und treu bleiben? Dann sage, ja, ich will und ja, zusammen mit Absolut Top 2000er. Ja, der September ist ja ein richtiger Hochzeitsmonat. Ich war am Wochenende jetzt auch auf einer Hochzeit. Ich habe sogar die traurige

0: gehalten. Das war ein sehr, sehr schöner und emotionaler Moment. Und Moment, ich mach mal diese Musik im Hintergrund aus. So, jetzt Herr Strohe. Welcher 2000er Banger darf für euch auf einer Hochzeit nicht fehlen? 0160 800 700 und dann die 5. Guten Morgen, hier Brandenburg ist am Start. Aus Neuenhagen ist die Sunny.
1: Oh, tatsächlich glaube ich, dass der schönste, emotionalste und für Gänsehaut garantierteste Song aus den 2000ern definitiv Silbermond mit Das Beste ist. Ich finde, dieser Song ist einfach perfekt für eine Hochzeit und sagt im besten Fall tatsächlich oder hoffentlich im besten Fall für jedes Brautpaar genau das aus, was ja für eine Hochzeit steht und wofür Liebe ist und ja. Also, das ist für mich definitiv der Song, der nicht fehlen durfte auf der Hochzeit.
0: 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Ja, ist Geschmackssache. Ja, das Beste von Silbermond, ein 2000er Klassiker. Ich finde zum Beispiel Helene Fischer, Unser Tag, voll schön. Okay, bevor es jetzt gleich kitschig wird, frag ich euch, welcher Track darf aber nicht auf einer geilen 2000er Hochzeitsparty fehlen? Ich finde, ohne Madonna geht gar nichts. Absolut top, 2000er kommt gut rein in die neue Woche. Verliebt, verlobt, verheiratet oder wie ich, ne, aktuell Single. Jeder ist hier willkommen um 20 Minuten vor 9. Hier ist Jump auf Absolut Top 2000er.

Highlight am Montagmorgen ist immer David Guetta, auch ein Highlight meines Sommers. Hello, hier ist der Dino auf Absolut Top 2000er. Er war ja dieses Jahr auf dem Glücksgefühle-Festival. Er hat quasi den Abschluss gemacht, auch mit einer mit einer kleinen Feuerwerkshow. So, war Hammer. Und ich sag's dir, jede Generation feiert zu seiner Musik. Hier ist er zusammen mit Estelle. What?

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1: Es ist 9 Uhr.
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7: Im Studio Anna Löwer. Traumhafter Abschluss für ein traumhaftes Jahr. Alexander Zverev hat sich im Finale der US Open seinen 2. Grand Slam-Titel gesichert. Der Hamburger setzte sich am Abend gegen Ben Shelton durch. Damit hat er als 2. Deutscher die US Open gewonnen, nach Boris Becker 1989. Die CDU ist erneut stärkste kommunale Kraft in Niedersachsen. Laut Landeswahlleiter hat die CDU mit 27,2% die meisten Stimmen geholt, gefolgt von SPD und AfD. Die AfD hat ihr Ergebnis im Vergleich mit der letzten Kommunalwahl fast verdreifacht. Immer weniger Menschen in Deutschland leben in den eigenen vier Wänden. Laut einer Studie des Pestel-Instituts für die Augsburger Allgemeine liegt die Eigentumsquote bei 43,5%, so niedrig wie seit 20 Jahren nicht mehr. Hauptgründe demnach hohe Baukosten und gestiegene Zinsen. Die Ergebnisse in der Fußball-Bundesliga: Leipzig HSV 5:0 und Elversberg Bayern München 1:2.
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8: Die 2000er überraschen uns jeden Morgen. Gleich habe ich für euch Rob Thomas mit Lonely No More. Und der Rob ist in Landstuhl geboren. Das ist in Rheinland-Pfalz. Das ist also ein Pfälzer. Was geht denn hier ab? Also ihr lernt hier jeden Morgen was Neues dazu. Bekommt in den nächsten 10 Minuten. Und vorher die Black Eyed Peas. Nicht aus der Pfalz, aber trotzdem worldwide erfolgreich. Where is the love? Ich bin der Dino. Wunderschönen Wochenstart.

Eure Adresse für die Teenie-Erinnerungen, der Dino hier. Ja, im TV liefen die Dinos. Und was haben die Zeitschriften so geschrieben? Ich schaue jeden Morgen ins Archiv und jetzt um 10 Minuten nach 9 habe ich eine Ausgabe aus der Bravo hier, aus dem Februar 2005. Das Extra war ein XXL-Poster. Auf der einen Seite Linkin Park und auf der anderen Seite Ashley Simpson, die Schwester von Jessica Simpson. Ashley hatte da ja so eine Punk-Rock-Phase. Linkin Park konnte man sich so quer über seine Tür hängen und Ashley Simpson war so hochkant ganz Körper zu sehen. Ne? Man musste sich also immer entscheiden, welche Seite hänge ich auf. Also unsere Zimmer wurden tapeziert und unsere Playlist, die ist auch voll mit Songs, zum Beispiel auch aus dem Februar 2005. Rob Thomas hat seine Pop-Rock-Seite gefunden mit Lonely No More. Hier ist absolut Top 2000er. Wir gehen rein in diese wunderschöne neue

zum Arzttermin fahren, im Wartezimmer warten, aber erstmal durchatmen mit dieser Zeitreise. Jeden Morgen ab 6, euer Morgen auf absolut Top 2000er. Let's go ins erste 2000er Jahr. USB-Sticks kommen auf den Markt. Was für eine geile Erfindung. Keine Disketten oder CDs mehr. Und wenn wir mit der Schulklasse auf Messen waren, da haben wir uns nicht für die Stände interessiert, aber wir wollten immer Kugelschreiber und USB-Sticks abstauben. Werbegeschenke, beste Geschenke. Im USB-Stick-Jahr kam auch dieser Song raus. Leon Rhyme aus dem Jahr 2000. Can't Fight the Moonlight. Schönen 14. September mit absolut Top 2000er.

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1: Diese Woche kommen die letzten Bundesländer Bavü und Bayern zurück aus den Sommerferien. Und bei uns lernt man:
2: Mama sagt, dumm ist der, der Dummes tut.
1: Und ganz schlau ist, dass ihr jeden Morgen ab 6 hier dabei seid. Hello, ich bin der Dino. Freut euch gleich auf Christina Milian, When You Look At Me. Und noch geilere 2000er Moves haben wir immer in der Disco abgedanced. Zusammen mit Guru Josh Project. Das ist Infinity für den 14. September. Kommt gut rein in die neue Woche.

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0: Jeden Morgen nach dem Aufstehen freut ihr euch auf eure Lieblings-2000er. Hier ist absolut top 2000er im Studio immer der Dino. Und ich freue mich, wenn ihr euch reinmeldet. Schickt gerne eine WhatsApp 0160 800 700 und dann die 5. Dann rufe ich gern zurück und mal sehen, was so bei euch abgeht. Guten Morgen, Sascha aus Flensburg in Schleswig-Holstein.
1: Hallo Dino, moin.
0: Du bist ein LKW-Fahrer, viel unterwegs. Was geht so ab und wo bist du?
1: Also ich fahre in ganz Schleswig-Holstein, Plön, an der Nordsee, Nordfriesland.
0: Und du bist ja ein fleißiger, absolut Top 2000er Hörer. Wo und wie hörst du uns morgens am liebsten?
1: Am liebsten höre ich euch immer in meinem Auto, wenn ich zur Arbeit fahre, in meinem BMW M2. Über DAB-Radio, da habe ich euch damals auch kennengelernt und habe ich das dann einfach mal gehört und dann kamen dann die alten Erinnerungen hoch durch die alten Songs.
0: Sehr cool. Und dann geht's weiter im LKW, ne, bei der Arbeit. Ihr gebt euch jeden Morgen die volle Dröhnung 2000er. So muss es sein. Und jetzt um kurz nach 9:30 ist

schönen 14. September. So muss ein Montag klingen. Ist eine heilige Zeit, vor allem jetzt um kurz vor 10. Ihr wisst, was jetzt kommt. Meine selbstgeschriebene 2000er Musikbibel.

Verliebtheit beginnt nicht immer mit großen Worten. Manchmal beginnt sie mit einem Lächeln, das dir noch Stunden später im Kopf herumgeht. Bubbly auf absolut Top 2000er.

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7: Es ist 10 Uhr.
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9: Im Studio Anna Löwer. Bei den Kommunalwahlen in Niedersachsen ist die CDU erneut die stärkste Kraft im Land. Laut vorläufigem Endergebnis kommen die Christdemokraten auf 27,2%. Dahinter folgen SPD und AfD. Die AfD hat ihr Ergebnis im Vergleich mit der letzten Kommunalwahl fast verdreifacht. Traumhafter Abschluss für ein traumhaftes Jahr. Alexander Zverev hat sich im Finale der US Open seinen zweiten Grand-Slam-Titel gesichert. Der Hamburger setzte sich am Abend gegen Ben Shelton durch. Damit hat er als zweiter Deutscher die US Open gewonnen, nach Boris Becker 1989. Tanken könnte in Deutschland noch teurer werden. Grund sind die weiter steigenden Ölpreise. Ein Barrel der Nordsee-Sorte Brent kostet inzwischen rund 107 Dollar. Auslöser sind die wachsenden Spannungen in der Golfregion und Sorgen um die Energieversorgung. Bundesdigitalminister Wildberger fordert eine internationale KI-Aufsicht. Darüber will er mit den Big Playern in Sachen künstlicher Intelligenz, also USA und China, sprechen. Zuvor hatten KI-Experten namhafter Firmen vor einem möglichen Kontrollverlust gewarnt.
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10: Montagvormittag ist es. Hallöchen, ich bin Ivo und ich sag's euch mit meiner Playlist. Da geht's euch heute genau wie der Gerät.
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10: Auf jeden Fall, wenn ihr Love, Don't Cost a Thing von Jennifer Lopez um kurz nach 10 hört, da steht ihr wie eine 1. Ja, und die Stunde startet mit einem Millennial Banger von Avril Lavigne. Hier ist My Happy Ending.
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0: Was für eine schöne Sprachnachricht kam hier aus Bayern rein.
1: Hi, ich bin Kathi, ich bin aus München und absolut Top 2000er ist mega, weil ich fühle die 2000er voll, es gibt einfach gute Laune, es hat Stimmung, man kann einfach abdancen und eine gute Zeit haben.
0: Herrlich, Leute, eine gute Zeit haben. Lass doch mal hier unterm Schreibtisch schon mal ein bisschen die Füße mitwippen zu Top Loader. Dann fühlt sich Montag gleich wieder ein bisschen mehr nach Wochenende an mit Dancing in the Moon.

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5: Das könnte hier für euch auch ein Mitmachprogramm sein, ja? Bei Destiny's Child mit Independent Women Part 1 und kurz nach 11:30 einfach eine Wasserflasche als Mikro schnappen und so mit Lip-Sinken. Ja, wäre machbar bei der Arbeit, ne? Nur bei Pink wird es ein bisschen schwerer jetzt. Da müsst ihr uns eigentlich von der Decke abseilen oder einen Flammenwerfer rausholen für ihr Show-Niveau. Da muss ich auch leider passen. Ich bin Ivo, Hallöchen. Und ja, mir bleibt jetzt auch nur die Wasserflasche für Sober.
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Wer uns jetzt hier neu entdeckt hat von euch, erstmal nichts anfassen jetzt hier in eurem DAB Plus Radio, ja? Das ist wie beim Jenga-Turm kurz vorm Umfallen, weil das ist doch hier schon wieder ein Lieblingssong von euch allen, ne? Geht die Woche gut los oder geht die Woche gut los hier mit Absolut Top 2000er? Ich sag's euch, This is the Life mit Amy McDonald. Oh.

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1: Es ist 11 Uhr.
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3: Im Studio Anna Löwer. Die CDU ist erneut stärkste kommunale Kraft in Niedersachsen. Laut Landeswahlleiter hat die CDU mit 27,2% die meisten Stimmen geholt, gefolgt von SPD und AfD. Die AfD hat ihr Ergebnis im Vergleich mit der letzten Kommunalwahl fast verdreifacht. Traumhafter Abschluss für ein traumhaftes Jahr. Alexander Zverev hat sich im Finale der US Open seinen zweiten Grand-Slam-Titel gesichert. Der Hamburger setzte sich am Abend gegen Ben Shelton durch. Damit hat er als zweiter Deutscher die US Open gewonnen, nach Boris Becker 1989. Immer weniger Menschen in Deutschland leben in den eigenen vier Wänden. Laut einer Studie des Pestel-Instituts für die Augsburger Allgemeine liegt die Eigentumsquote bei 43,5%, so niedrig wie seit 20 Jahren nicht mehr. Hauptgründe demnach hohe Baukosten und gestiegene Zinsen. Weiterentwicklung statt Entwicklungsstopp, darauf will Deutschland in Sachen KI setzen. Bundesdigitalminister Wildberger will mit den USA und China über eine internationale KI-Aufsicht sprechen. Zuvor hatten KI-Bosse davor gewarnt, dass die Technologie außer Kontrolle geraten könnte.
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4: Who run the world? Girls oder zumindest europäische Großstädte. Celine Dion, die hören wir um kurz nach 11 mit I'm Alive. Und die macht Paris seit dem Wochenende mit ihrer Konzertreihe zu Celine City, würde ich sagen. Ja, tausend.

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Und Shakira, die macht's am Freitag mit Madrid. Genauso mit 12 fetten Shows. Ich bin Ivo, Hallöchen. Und hier bei mir bekommt ihr gleich die zwei Sensationen auf einmal. Und wir gehen rein mit Hips Don't Lie.

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1: Euer Chef wird mich lieben dafür. Leute, habt ihr schon Pause gemacht? Kam der Milchdienst schon? Oder kauft ihr lieber was am Kiosk?
2: Also wir haben versucht, mal mit gesunden Sachen, so mit Vollkornprodukten oder so. Läuft gar nicht.
1: Vollkorn? Bah, das war ein 2000er TV-Ausschnitt an einem Schulkiosk, Leute. Geil, Vollkorn läuft nicht. Was jetzt aber läuft, ist U2 mit Beautiful Day. Und zwar für euch hier auf absolut top 2000er. 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
4: Wenn ihr es braucht an so einem beschaulichen Montag, dann könnt ihr euch gleich um kurz nach 12 ganz entspannt weiter einarbeiten in die Woche mit einem der herrlichsten Songs von Maroon 5, She Will Be Loved. Oder ihr macht's wie Rihanna, die muss sich nicht aufwärmen, weil das war ihr erster Song ihrer Karriere und der hat direkt reingeknallt. Pon the Replay, ich bin Ivo, Hallöchen und Abfahrt.

0: Es ist immer so schön, von euch zu hören hier aus ganz Deutschland.
1: Hallo, ich liebe euren Sender einfach und ich bin immer wieder überrascht, wie lange man Lieder nicht gehört hat und wie der Text trotzdem 1A immer noch vorhanden ist und man einfach jeden Song mitsingen kann. Es ist einfach super, macht weiter so.
0: Caro aus Berlin, danke dir. The stage is yours, jetzt to Back to Black.

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2: Es ist 12 Uhr.
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16: Im Studio Anna Löwer. Tanken ist in Deutschland so teuer wie noch nie. Super E10 kostete laut ADAC gestern im Schnitt 2,27 Euro pro Liter, ein neues Allzeithoch. Auch Diesel stieg und liegt jetzt bei gut 2,40 Euro. Gründe sind die blockierte Straße von Hormuz und Angriffe auf wichtige Öl- und Transportanlagen in der Golfregion. Bei den Kommunalwahlen in Niedersachsen ist die CDU erneut die stärkste

0: Kraft im Land. Laut vorläufigem Endergebnis kommen die Christdemokraten auf 27,2%. Dahinter folgen SPD und AfD. Die AfD hat ihr Ergebnis im Vergleich mit der letzten Kommunalwahl fast verdreifacht. Beim Arktis-Gipfel in Finnland beraten mehrere EU-Staaten darüber, wie Europa künftig mit der Region umgehen soll. Es geht um Sicherheit, Infrastruktur und neue Schifffahrtsrouten. Für die EU geht es darum, wie sie ihre Interessen gegenüber Russland, China und US-Präsident Trump verteidigt. Bei der Parlamentswahl in Schweden zeichnet sich ein enges Kopf-an-Kopf-Rennen ab. Die Mitte-Links-Parteien haben laut Hochrechnungen knapp die Nase vorn. Die Entscheidung könnte allerdings erst übermorgen mit der Auszählung der Briefwahlstimmen fallen.
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2: Ich bin Ivo, hallöchen. Leute, zwei der allergrößten Casting-Show-Stars, die noch auf Röhrenfernsehern berühmt wurden, die spiele ich euch. Ist das denn die Möglichkeit? Ja, Kelly Clarkson gewann die erste Staffel vom amerikanischen DSDS quasi. My Life Would Suck Without You feiern wir gleich um kurz nach 12. Und der nächste Weltstar, Leona Lewis, hat 2003 das Pendant in Großbritannien quasi abgeräumt. Und dann kam dieser Gänsehaut-Welthit von ihr raus. Bleeding Love.
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Was hat uns in unserer Jugend eigentlich so Energie gegeben durch den Tag über? Ich habe noch keinen Mittag gehabt, deswegen habe ich gerade überlegt, ja? Keine Overnight Oats mit Chiasamen oder so einem Kram auf jeden Fall, sondern ein Knoppers mit Capri-Sonne. Ja, fertig war die Ernährungspyramide quasi. Und dazu, genau wie heute auch, einen musikalischen Booster von Pink. Und ich frage mich, Leute, wie müssen wir damals abgegangen sein, wenn wir es heute noch tun? Ohne Zuckerschock, hier ist absolut Top 2000 damit. Get the party started!

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5: Sorry, Herr Bundeskanzler. Ja, wahrscheinlich sinkt das Bruttoinlandsprodukt heute wieder, auch dank meiner Playlist, weil da kann sich wirklich kein Mensch konzentrieren. Beim Produktivsein Stronger von Kanye West ballert hier gleich rein nach zwei Tracks um kurz nach halb eins. Und bei I Kissed a Girl von Katy Perry. Da kriegt man, glaube ich, auch selbst im Anzug keine gute Reform hin, ja? Hoffentlich hören die hier einen anderen Sender im Bundestag. Ich bin Ivo, Hallöchen.
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0: Leute, Daniel aus Bielefeld in Nordrhein-Westfalen, der hat was Wichtiges zu sagen jetzt.
1: Grüß dich, mein Lieber. Ja, mit eurem Sender vergeht jeden Tag die Zeit doppelt so schnell. 2000er bedeutet stressfrei, alles war weniger anstrengend, viel mehr funny. Man hat zu allem getanzt.
0: Und was Daniel, glaube ich, auch sagen will, er fühlt genau das heute wieder mit absolut Top 2000er. Und zum Beispiel auch dem anderen Daniel. Hier ist Daniel Porter.

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1: Es ist 13 Uhr.
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4: Im Studio Anna Löwer. Tanken bleibt in Deutschland extrem teuer. Super E10 kostete laut ADAC gestern im Schnitt 2,27 Euro, so viel wie noch nie. Diesel lag bei 2,40 Euro. Hauptgrund sind gestiegene Rohölpreise wegen der blockierten Straße von Hormuz und der angespannten Lage an weiteren wichtigen Öltransportwegen. Die CDU ist erneut stärkste kommunale Kraft in Niedersachsen. Laut Landeswahlleiter hat die CDU mit 27,2% die meisten Stimmen geholt, gefolgt von SPD und AfD. Die AfD hat ihr Ergebnis im Vergleich mit der letzten Kommunalwahl fast verdreifacht. Weiterentwicklung statt

0: Entwicklungsstopp, darauf will Deutschland in Sachen KI setzen. Bundesdigitalminister Wildberger will mit den USA und China über eine internationale KI-Aufsicht sprechen. Zuvor hatten KI-Bosse davor gewarnt, dass die Technologie außer Kontrolle geraten könnte. Bei der Parlamentswahl in Schweden zeichnet sich ein enges Kopf-an-Kopf-Rennen ab. Die Mitte-Links-Parteien haben laut Hochrechnungen knapp die Nase vorn. Die Entscheidung könnte allerdings erst übermorgen mit der Auszählung der Briefwahlstimmen fallen.
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3: Wollt ihr einen meiner Kickboard-Fahr-iPod-Hits hören, mit dem ich sowas von schnell unterwegs war in den 2000ern, wie mit dem E-Scooter heute? Läuft gleich um kurz nach eins von Sean Paul. We be burning! Fett wird das, ich lieb den Song. Und mit dem Hit hier geht Cruisen endgeil. Miss California von Dante Thomas. Leute, das sind eure Teenie-Sommer-Vibes hier für den Montagmittag. Bekommt ihr von mir. Ich bin Ivo, hi.

0: Ich hoffe, ihr habt genauso viel Spaß mit der Playlist wie ich. Und trotzdem hat ja jeder so seine eigenen Lieblingsstars hier auf Absolut Top 2000er.
1: Cascada lieb ich. Also die Nathalie finde ich so klasse. Das war einfach nur die geilste Partyzeit.
0: Andrea aus Wallhalben in Rheinland-Pfalz. Dann ist der hier sowas von für dich. Evacuate the Dance Floor.

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1: Ich sag mal so, bei Hip Teens Don't Wear Blue Jeans vom Frank Pop Ensemble gleich um kurz nach 2. Da scheppert's richtig gut bei euch. Ja, weniger Bums, dafür einfach unendlich viel. Emotionen, Erinnerungen und Gefühle gibt's jetzt bei diesem Track, der auf keiner 50 Cent Party oder Keller Party damals gefehlt hat und heute auch nicht fehlen darf. I like. Ich bin Ivo und ich liebe Carrie Hilson.

0: So, lasst mich nochmal kurz schauen. Der nächste Song ist von...
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0: Dido, Florian, Claude de Bonneville, O'Malley, Armstrong. Das ist der ganze Name von Dido. Ich würde einfach weiterhin Dido sagen, wenn es für euch in Ordnung ist. Ja, das ist auf jeden Fall ein absolut Top 2000er von hier, der in unserer Playlist nicht fehlen darf. White Flag.

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2: Es ist 14 Uhr.
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12: Im Studio Mia Hin. Tanken ist in Deutschland so teuer wie noch nie. Super E10 kostete laut ADAC gestern im Schnitt 2,27 Euro pro Liter, ein neues Allzeithoch. Auch Diesel stieg und liegt bei gut 2,40 Euro. Gründe sind die blockierte Straße von Hormuz und Angriffe auf wichtige Öl- und Transportanlagen in der Golfregion. Polen berät aktuell über einen Drohnenangriff nahe seiner Grenze. Wegen des Vorfalls hatte die polnische Regierung einen Krisenstab einberufen. Eine russische Drohne hatte einen ukrainischen Zug getroffen, der auf dem Weg nach Warschau war. Mehr als 200 Menschen waren an Bord, verletzt wurde niemand. Deutschland und Ungarn wollen wieder näher zusammenarbeiten.

0: zusammenrücken. Außenminister Wadephul ist heute dafür in Budapest und trifft unter anderem Präsident Baker. Nach dem Regierungswechsel soll der Kontakt zwischen Berlin und Budapest wieder besser laufen. Immer weniger Menschen in Deutschland leben in den eigenen vier Wänden. Laut einer Studie des Pestel-Instituts für die Augsburger Allgemeine leben 43,5% der Haushalte in einer eigenen Wohnung oder in einem Haus. So wenig wie seit 20 Jahren nicht mehr.
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3: Ich bin's Ivo, hallöchen, schön, dass ihr am Start seid. Falls ihr noch könnt mit 2000er Tracks, ja, ich hätte noch so ein paar LimeWire Download Hits für euch auf der Liste, für die wir auch jederzeit wieder einen Trojaner riskieren würden, oder? Don't Let Me Get Me von Pink ist so einer, läuft gleich um kurz nach zwei. Und Let's Get Loud.exe, ah nee, das ist der falsche, Let's Get Loud.mp3, den drücke ich jetzt für euch ab. Hier ist J-Lo.

Wer hatte eigentlich schon Frühschicht von euch und kommt vielleicht gerade zu Hause an, schon mit dem Auto? Dann hoffe ich, es dauert nicht länger als so 2 bis 3 Minuten bis ins Wohnzimmer, um da das Radio anzumachen, damit ihr euch dann noch zu Big Girls Don't Cry, geiler Hit hier, in euren gemütlichen Gammel-Look à la Paris Hilton und Nicole Richie werfen könnt, ja. Die haben den ja in den 2000ern so ein bisschen salonfähig gemacht mit ihren pinken Samt-Jogginganzügen und so. Aber ja, einmummeln zu Hause ist damit immer noch am schönsten. Entspannten Nachmittag euch allen. Jetzt mit Fergie.

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3: Hallöchen, ich bin Ivo. Verrückter Name, ich weiß, aber wie gut sind bitte eigentlich die Künstlernamen unserer Lieblingsstars? Ja, um kurz nach 2:30 spiele ich euch Almost Lover von der Künstlerin Schöner Wahnsinn, quasi aka A Fine Frenzy, den Begriff hat Shakespeare mal in einem seiner Stücke verwendet, fand sie toll. Noch wahnsinniger, gar keine Frage, Lady Gaga, die verrückte Nudel. Macht mal laut jetzt hier für Poker Face.

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1: Oh yeah, Leute, ich hoffe, viele von euch haben so ein Glück wie Katrin aus Mönchengladbach in Nordrhein-Westfalen.
2: Ich liebe die Musik, also das ist meine Zeit, ich gehe darin auf, ich kann während der Arbeit mitsingen und eure Musik ist einfach toll.
1: Leute, absolut Top 2000er hören. Ja, geil, aber dann auch noch mitsingen können auf der Arbeit. Das klingt nach einem Traumjob. Schönen Montag euch.

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1: Es ist 15 Uhr.
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9: Im Studio Mia Hin. Tanken ist in Deutschland so teuer wie noch nie. Super E10 kostete laut ADAC gestern im Schnitt 2,27 Euro pro Liter, ein neues Allzeithoch. Auch Diesel stieg und liegt bei gut 2,40 Euro. Gründe sind die blockierte Straße von Hormuz und Angriffe auf wichtige Öl- und Transportanlagen in der Golfregion. Sachsen ist bei der Bildung weiter deutschlandweit auf Platz 1. Laut aktuellem Bildungsmonitor hat das Bundesland die beste Schulqualität. Auch die Hochschulen schneiden top ab. Auf den Plätzen dahinter landen Bayern und Hamburg. Schlusslicht ist Bremen. Die Bundesanwaltschaft hat eine Berliner Unternehmerin wegen möglicher Spionage für Russland angeklagt. Die 57-Jährige soll einen russischen Geheimdienstoffizier mit Informationen versorgt und ihm Zugang zu Veranstaltungen verschafft haben. Sie sitzt seit Januar in U-Haft. Tennisprofi Alexander Zverev hat den zweiten Grand-Slam-Titel seiner Karriere gewonnen. Der Hamburger setzte sich im Finale der US Open in New York gegen den Amerikaner Ben Shelton in 4 Sätzen durch. Zverev krönt damit das erfolgreichste Jahr seiner Karriere.
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10: Hi, ich bin Steffi. Ich wünsche euch einen wunderschönen Nachmittag, schönen Montag, kurz nach 3. Seid ihr schon auf dem Heimweg oder denkt ihr gerade, Heimweg, süß, ich habe noch 4 Stunden? Egal, wir machen das zusammen. Egal, wie ihr gerade euren Nachmittag verbringt mit den geilsten 2000er-Songs. Ich habe so eine obergeile Playlist für euch dabei. Gleich Christina Aguilera mit Dirty nach 2 Songs. Und wir starten mit Natasha Bedingfield.

0: Christina Aguilera ist eine Katzenfrau.
1: Hi, ihr seid auf Absolut Top 2000er gelandet. Nein, nicht wie die Katzenfrau bei den Simpsons. Sie hat nur eine Katze. Zumindest sieht man jetzt nicht mehr Katzen auf Instagram, nur mehr Hunde. Scheinbar hat sie mehr Tiere, Haustiere. Aber sie hat eine große Freude, ihrer Katze für Halloween schon Kleidung anzuziehen. Da ist nämlich ein Foto von ihr mit Batman-Flügel. Also von der Katze mit Batman-Flügel. Ist zwar noch ein bisschen hin bis Halloween, aber man kann ja die Katze schon ein paar Monate vorher darauf vorbereiten. Dirty. Christina Aguilera, die Katzenfrau auf Absolut Top 2000er.

Robbie muss heute noch weinen bei manchen Take-That-Songs. Absolut Top 2000er, 20 nach 3 bei der Arbeit am Montag. Hi, schön, dass ihr da seid. Robbie Williams Zeit bei Take That war einfach so traumatisierend, dass manche Songs ihn immer noch zum Heulen bringen. Ich finde es total schade, dass er das nicht loslassen kann. Es kommt ja wie so ein Gummiball, immer wieder zu ihm zurückgehüpft. Es wäre, glaube ich, gut für ihn, wenn er das einfach mal loslassen könnte, gell? Er hatte doch danach seine große Solo-Karriere und das wäre nicht passiert, wenn Take That nicht das Sprungbrett erstmal gewesen wäre. Wahrscheinlich, höchstwahrscheinlich. Take That allerdings ohne Robbie, die hatten halt dann noch einen großen, aber einen schönen. Patience, 2006. Auf Absolut Top 2000er.

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9: Wo seid ihr gerade? Arbeitet ihr im Lager irgendwo und hört uns? Oder an der Kasse? Habt irgendwie einen Laden und bedient da gerade Kundschaft und hört uns im Hintergrund? Oder im Außendienst irgendwo im LKW oder im Auto und habt Absolut Top 2000er eingeschaltet? Freue mich voll, dass ihr mich mitnehmt. Ich bin Steffi und ich habe die geilste 2000er Mucke ever ever für euch in einer Mischung, die ihr einfach nur von uns bekommt. Avril Lavigne, When You're Gone. Mega schöne Popballade nach zwei Songs und das hier sind die Sugababes.

Avril Lavigne ist tot. Absolute Top 2008, kurz nach 2:30. Natürlich nicht wirklich. Aber dieses Gerücht hält sich seit 2003. Angeblich soll Avril Lavigne da gestorben sein und durch eine Doppelgängerin ersetzt worden sein. Es gibt sogar einen Namen dazu. Melissa Vandella soll diese Doppelgängerin sein, die jetzt an ihre Stelle getreten ist und als Avril Lavigne auftritt. Angeblich, weil sich an ihren Zähnen und an ihrem Gesicht so viel geändert haben soll. Ganz ehrlich, für mich sieht Avril immer noch so aus, wie als sie diesen Song gesungen hat.

0: Ihr seid ja so obercute. 0160 800 700 und die 5, das ist unsere Nummer. Da könnt ihr uns jederzeit erreichen im Studio bei Absolut Top 2000er. Und da kriegen wir so schöne Nachrichten, auch heute vom Stefan aus Augsburg in Bayern.
1: Ich bin der Stefan, ich höre Absolut Top 2000er unheimlich gern, weil ich bin ein 86er Baujahr, das Beste, was es überhaupt gibt. Und die Songs, die ihr bringt, die haben damals auch meine Jugend geprägt. Deswegen top, einfach weitermachen und danke, dass es euch gibt.
0: Oh, danke dir, Stefan, für deine liebe Nachricht und danke, dass du da bist, dass du uns ausgewählt hast. Schwelgen wir einmal zusammen in Jugenderinnerungen an Videotheken, MP3-Player und an Großraumdissen. Behind Blue Eyes, Limp Bizkit. Es erinnert uns vielleicht an Liebeskummer aus den 2000ern. No.

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2: Es ist 16 Uhr.
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15: Im Studio Mia Hin. Tanken ist in Deutschland so teuer wie noch nie. Demnach kostete zuletzt ein Liter Super E5 an manchen Tankstellen 2,46 Euro. Diesel lag bei fast 2,60 Euro. Gründe sind die blockierte Straße von Hormuz und Angriffe auf wichtige Öl- und Transportanlagen in der Golfregion. Städte und Gemeinden sollen besser auf Krisen und Angriffe vorbereitet sein. Innenminister Dobrindt plant dafür ein Paket über 10 Milliarden Euro. Das Geld soll vor allem in Technik und Ausbildung fließen. Klassische Bunker hält der CSU-Politiker dagegen für zu teuer. Polen berät aktuell über einen Drohnenangriff nahe seiner Grenze. Wegen des Vorfalls hat die polnische Regierung einen Krisenstab einberufen. Eine russische Drohne hatte einen ukrainischen Zug getroffen, der auf dem Weg nach Warschau war. Mehr als 200 Menschen waren an Bord. Verletzt wurde niemand. Immer weniger Menschen in Deutschland leben in den eigenen vier Wänden. Laut einer Studie des Pestel-Instituts für die Augsburger Allgemeine leben 43,5% der Haushalte in einer eigenen Wohnung oder im Haus. So wenig wie seit 20 Jahren nicht mehr.
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16: Wer hat 25 Songs bei LimeWire runtergeladen und damit den Familien-PC komplett verseucht? It wasn't me. Wer hat Mamas Digitalkamera genommen und 87 komplett sinnlose Spiegel-Selfies gemacht? It wasn't me. Das war die ultimative Ausrede. It wasn't me, Shaggy. Danke dafür. Ich bin Steffi. Schönen Nachmittag.

Viertel nach vier bei der Arbeit, auf absoluter 2000er oder bei der Kinderbetreuung oder vielleicht seid ihr schon auf dem Nachhauseweg. Mega schön, wenn ihr mich mitnehmt. HDGDL, MFG. Ja, es war das Zeitalter der wilden Abkürzungen. Hab dich ganz doll lieb. HDGDL. Und dann gab es noch diese Oberwahnsinnsversionen, wo man dann hab dich ganz doll lieb bis zum Mond und zurück und so weiter. Hab dich ganz doll HDGDL. MGMT war auch so eine Abkürzung. Die hieß nämlich eigentlich The Management und haben das in MGMT abgekürzt. Jetzt für euch Kiss auf absolut Top 2000er.

0: absoluter 2000er. Ich wünsche euch einen schönen Montagnachmittag. Ivo mit dem Flashback. Nicht anfassen. Oder doch?
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1: Hi, ich bin Steffi. Schönen Montag wünsche ich euch. Was haben Lilly Allen und Fettes Brot gemeinsam? Ja, sie sind in der Playlist in der kommenden halben Stunde, richtig. Aber die haben eine Kunst beherrscht und beherrschen sie bis heute, jemandem musikalisch eine reinzuhauen. Aber so charmant, dass man es nicht merkt. Und man sich dann erst fragt, wenn man schon mittanzt. Moment mal, beleidigt hier jemand jemanden? Fettes Brot, gleich Emanuela. Und das hier ist Lilly Allen.
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nach der Arbeit im Supermarkt noch schnell den Kühlschrank einmal auffüllen, weil das Wochenende wieder zu lang war, da ist nichts mehr drin. Oder seid ihr gerade Kindersport-Taxi und fahrt eure Kinder gerade zum Fußball-, Handball-, Taekwondo-Training. Egal wie euer Nachmittag aussieht, ich freue mich sehr, wenn ich dabei sein darf. Ich bin Steffi, aber absolut Top 2000er. Und wenn ihr in diesen 2000ern aufgewachsen seid, dann werdet ihr alles lieben, was ich da für euch habe. The Black Eyed Peas, Don't Lie in der kommenden halben Stunde, No Doubt, It's My Life. Und da mixen wir natürlich, denn das war auch ein riesen musikalischer Punkt in den 2000ern. Deutschrap. Fettes Brot. Emanuela. Oh, geil!

Ich hatte da auch fast ein bisschen Tränchen in den Augen. Kurz vor 17 Uhr auf Absolut Top 2000. Hi, ich bin Steffi, ich bin Mama von zwei Jungs. Die sind 9 und 7 Jahre alt. Und auch Fergie, die Sängerin der Black Eyed Peas, ist Mama von einem 13-Jährigen. Der hat gerade Geburtstag gehabt und auf Instagram hat sie ihm gratuliert und hat da auch geschrieben: Ich habe Tränen in den Augen, wenn ich sehe, was du jetzt für ein großer Junge geworden bist, dass du so cool bist, so herzlich und dass du so tough bist, Bro. Ich liebe dich. Ich bin mir sicher, dass Axel, so heißt er, das wahnsinnig Grinch fand von seiner Mama. Aber Leute, unsere Kinder müssen sich daran gewöhnen, dass ihre Mamis halt einfach manchmal ein bisschen peinlich sind und sie für immer, immer lieben werden und sie für immer ihre Babys bleiben. The Black Eyed Peas auf Absolut Top 2000er. Don't lie.

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0: Es ist 17 Uhr.
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2: Im Studio Mia Hin. Tanken bleibt in Deutschland extrem teuer. Zuletzt kostete ein Liter Super E5 an manchen Tankstellen 2,46 Euro. Diesel lag bei fast 2,60 Euro. Hauptgrund sind die gestiegenen Rohölpreise wegen der blockierten Straße von Hormuz und der angespannten Lage an weiteren wichtigen Öltransportwegen. Sachsen ist bei der Bildung weiter deutschlandweit auf Platz 1. Laut aktuellem Bildungsmonitor hat das Bundesland die beste Schulqualität. Auch die Hochschulen schneiden top ab. Auf den Plätzen dahinter landen Bayern und Hamburg. Schlusslicht ist Bremen. Europa will die Arktis stärker in seine Sicherheitspläne einbinden. Beim EU-Gipfel in Finnland ging es vor allem um Schutz vor Russland. Geplant sind eine europäische Eismeerflotte und besser geschützte Unterseekabel. Kanzler Merz kündigte an, dass auch Deutschland dafür mehr Verantwortung übernehmen will. Tennisprofi Alexander Zverev hat den zweiten Grand-Slam-Titel seiner Karriere gewonnen. Der Hamburger setzte sich im Finale der US Open in New York gegen den Amerikaner Ben Shelton in 4 Sätzen durch. Zverev krönt damit das erfolgreichste Jahr seiner Karriere.
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3: Ja, es ist 17 Uhr. So langsam seid ihr vielleicht dann auch alle mal im Feierabend. Zumindest die, die jetzt nicht in die Spätschicht fahren. Egal, wie euer Nachmittag aussieht. Ich freue mich sehr, wenn ihr mich mitnehmt. Ich bin Steffi. Ich habe gleich so eine besondere Nummer von Kate Nash. Foundations. Auch das waren die 2000er. Und wir starten mit einem, den ihr sofort einordnet in dieses Jahrzehnt. Gott, war ich verliebt in ihn. Aber erst, als er solo unterwegs war. Justin Timberlake.

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Schönen Nachmittag, 16:45, schönen Montag. Jeden Morgen bei Dino, der weckt euch ja immer auf zwischen 6 und 10, reden wir gerade darüber, wir beide, welche Sätze uns einfallen, die wir tatsächlich mittlerweile nicht mehr sagen. Und die kennt ihr aber ganz sicher, wenn ihr in dieser Zeit aufgewachsen seid. Heute Morgen haben wir über "Haben Sie zurückgespult?" gesprochen. Habt ihr eine Ahnung, was wir damit gemeint hatten? Vielleicht habt ihr es ja gehört. Es geht um Videotheken. Wenn man eine Video-VHS-Kassette aus der Videothek ausgeliehen hat, und das gab es Anfang der 2000er noch, dann musste man die wieder zurückspulen, wenn man die abgegeben hat. Sonst hat man sogar manchmal Strafe zahlen müssen, weil das ja so viel Arbeit war für die, die da gearbeitet haben, die Kassetten immer wieder zurückzuspielen zum Anfang. Genau, das sagt man heute nicht mehr, weil welche Kassette spult man denn schon noch zurück? Fällt euch auch irgendwas ein, was man heute überhaupt nicht mehr sagt und aber sofort ein Flashback bei euch auslöst? Sehr gern 0160 800 700 und die 5. Her damit!

0: extrem viel ein.
1: Weißt du, wie krank eigentlich die 2000er waren? Es gibt Roffel, es gibt Halt, Stopp! Oder Erdbeerkäse, Bio ist für mich Abfall. 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
0: Ja, das stimmt, liebe Manu. Das sind alles Dinge, die selbst ich vergessen habe. Danke für diesen Flashback. Vielleicht fällt euch ja auch immer wieder was ein. Jeden Morgen bei Dino um 10 nach 6 und 10 nach 8 Sätze, die nur wir 2000er-Fans verstehen.

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1: An dem nächsten Song, den ich für euch habe, ist eigentlich Chris Martin von Coldplay schuld. Warum? Hi, ich bin Steffi. Es ist kurz nach 17:30. Schönen Feierabend. Nelly Furtado und Chris Martin waren zusammen im Studio und haben was aufgenommen in Miami. Und dann musste Chris Martin früher weg. Und dann meinte Nelly so sinngemäß, ey, warum müssen eigentlich alle guten Jam-Sessions irgendwann zu Ende gehen? Und Chris antwortete, all good things come to an end. Danke, Chris, für diesen Song.
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So, was steht heute im Feierabend an bei euch? Es ist kurz nach 5:30 auf Absolut Top 2000er. Vielleicht seid ihr ja schon unterwegs. Vielleicht seid ihr auch in den Endzügen schon in der Arbeit. Was ist da jetzt so auf dem Plan? Einmal Waschmaschine ein- und ausräumen, einmal Fitnessstudio oder steht schon das Nudelwasser bei euch auf dem Herd? Bitte nicht überkochen lassen. Seitdem ich einen Induktionsherd habe, passiert mir das ungelogen jedes Mal. Jedes Mal, weil ich noch so gewöhnt bin, dass man erstmal wartet, bis das Wasser so heiß ist, dass es überhaupt die Nudeln annehmen kann. Und dann mache ich noch alles nebenbei, Haushalt, und dann gehe ich in den Keller runter und dann sind die Nudeln schon wieder übergekocht. Nervt mich ultra. Vielleicht habt ihr einen Tipp für mich, wie ich das hinkriege. Ich wünsche euch auf jeden Fall einen Feierabend ohne übergekochtes Nudelwasser. Pictures of You, The Last Good Night auf Absolut Top 2000er. Damals hatten wir noch keine Verantwortung über das Nudelwasser. Das hatte die Mama.

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Der arme Bub, der am liebsten Iron Maiden hört. Absolut Top 2000er, kurz vor 18 Uhr. Schönen Montag wünsche ich euch auf Absolut Top 2000er. Dieser arme Kerl, der halt irgendwie Nerd ist und aber in ein tolles Mädchen verliebt ist in der Schule, aus der Ferne, das nicht in seiner Liga spielt und auch darüber hinaus auch noch einen sehr coolen, aggressiven Boyfriend hat. Und plötzlich passiert das Unrealistische. Das Mädchen kommt auf ihn zu und sagt ihm, sie hat Tickets für Iron Maiden und will mit ihm aufs Konzert gehen. Moderne Märchen, erzählt von Wheatus auf Absolut Top 2000er.

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2: Es ist 18 Uhr.
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10: Im Studio Mia Hin. Tanken ist in Deutschland so teuer wie noch nie. Demnach kostete zuletzt 1 Liter Super E5 an manchen Tankstellen 2,46 Euro. Diesel lag bei fast 2,60 Euro. Gründe sind die blockierte Straße von Hormuz und Angriffe auf wichtige Öl- und Transportanlagen in der Golfregion. Städte und Gemeinden sollen künftig besser auf Krisen und Angriffe vorbereitet sein. Innenminister Dobrindt kündigte dafür einen 10-Milliarden-Euro-Pakt an. Das Geld soll vor allem in Technik und Ausbildung fließen. Klassische Bunker hält der CSU-Politiker dagegen für zu teuer. Polen berät aktuell über einen Drohnenangriff

0: nahe seiner Grenze. Wegen des Vorfalls hat die polnische Regierung einen Krisenstab einberufen. Eine russische Drohne hatte einen ukrainischen Zug getroffen, der auf dem Weg nach Warschau war. Mehr als 200 Menschen waren an Bord. Verletzt wurde niemand. Immer weniger Menschen in Deutschland leben in den eigenen vier Wänden. Laut einer Studie des Pestel-Instituts für die Augsburger Allgemeine leben 43,5% der Haushalte in einer eigenen Wohnung oder im Haus. So wenig wie seit 20 Jahren nicht mehr.
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2: Kurz nach sechs, vielleicht gibt es bei euch gerade schon Brotzeit oder ihr fahrt gerade heim vom Kindertraining, nachdem ihr sie vorhin hingefahren habt und zwischendrin irgendwas am Handy gedaddelt habt, weil ihr warten müsst, weil die Kinder nicht allein sein wollen. Ich kenne das alles. Hi, ich bin Steffi. Ich begleite euch und ich freue mich sehr, wenn ihr mich mitnehmt. Macy Gray, I Try, gleich nach zwei Songs und das hier ist Pink. Die kennt es auch, die ist schließlich auch Mama. 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
1: Sie konnte ihre eigene Stimme überhaupt nicht leiden. Es ist 6:15. Schönen Feierabend. Schönen Montag auf Absolut Top 2000er. Macy Gray fand ihre eigene Stimme einfach fürchterlich. Diese kratzige, unverwechselbar rauchige Stimme, bei der nach ungefähr 2 Silben einfach jeder weiß, ja klar, das ist Macy Gray. Total unique. Und Gänsehaut. Und dann gewinnt sie ausgerechnet 2001 für I Try auch noch mit dieser verhassten Stimme einen Grammy. Also falls ihr heute irgendwas an euch nicht mögt, nicht vorschnell über euch urteilen. Es gibt sicher da jemanden da draußen, der das gut findet. Könnte preisgekrönt werden. 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

Es gibt Instrumente, die haben ein ganz klares Imageproblem, weil keine Lobby. 20 nach 6 auf Absolut Top 2000er. Die Blockflöte ist zum Beispiel sowas. Oder die Oboe. Oder auch das Akkordeon. Zumindest bis 2009 war das so, denn dann kam Edward Meyer mit dieser Nummer ums Eck. Stereo Love. 2009 auf Absolut Top 2000er.

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2: Naja, eigentlich sind wir schon am Feierabend, oder? Zumindest für alle, die jetzt so langsam von der Arbeit nach Hause kommen. Oder vielleicht schon zu Hause angekommen sind. Noch die letzten Vorbereitungen fürs Abendessen. Und dann mal so ein bisschen auf die Couch zum Chillen. Yes. Schön, dass ihr mich mitnehmt bei all dem. Ich bin Steffi, gleich Natasha Bedingfield. These Words. Und das ist ja wohl die absolute 2000er-Hymne. Britney Spears.

Der beste Mix der 2000er, so langsam Richtung Feierabend mit euch. Vielleicht seid ihr schon daheim, vielleicht geht ihr aber gerade in die Spätschicht oder ihr bringt schon so langsam den Nachwuchs ins Bett, lest eine Geschichte vor. Ich freue mich, wenn ihr mich mitnehmt auf Absolute Top 2000er. Dazu packe ich euch Natasha Bedingfield und zwar einen Song darüber, wie schwierig es ist, einen Song zu schreiben. 2004 fehlten ihr die Worte und genau dieser Song wurde dann Nummer 1 der Charts. Das ist ungefähr so, als würde ich jetzt 3 Minuten darüber moderieren, dass mir keine Moderation einfällt und dafür den Deutschen Radiopreis bekommen. Wie viel Glück kann man haben?

0: Das vergisst man nie. Ihr bestimmt auch nicht. Absolut Top 2000er, kurz vor 19 Uhr. Was war euer allererstes Live-Konzert? Bei mir war es die Kelly Family. Auf unserem Marktplatz in Amberg in der Oberpfalz, da bin ich nämlich aufgewachsen und geboren in Bayern. Und das war großartig. Wirklich, das war der Oberhammer, werde ich für mein Leben nicht vergessen. Was war es bei euch? Bei der Lisa aus Berlin war es diese Künstlerin.
1: Kelly Clarkson mit Since You Been Gone war mein absoluter Lieblingssong. Es war meine erste Konzerterfahrung und den hat man angemacht und der hat einfach immer gerockt, der Song.
0: So, und deswegen holen wir für dich, liebe Lisa, diese Erinnerung kurz vor Feierabend jetzt einmal zurück. Kelly Clarkson, Absolut Top 2000er.

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1: Es ist 19 Uhr.
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6: Im Studio Mia Hin. Tanken bleibt in Deutschland extrem teuer. Zuletzt kostete ein Liter Super E5 an manchen Tankstellen 2,46 Euro. Diesel lag bei fast 2,60 Euro. Hauptgrund sind die gestiegenen Rohölpreise wegen der blockierten Straße von Hormuz und der angespannten Lage an weiteren wichtigen Öltransportwegen. Für die Litauen-Brigade sollen erstmals Bundeswehrsoldaten verpflichtet werden. Fast 4/5 der Stellen sind bereits freiwillig besetzt. Für die restlichen Bereiche plant das Verteidigungsministerium jetzt Verpflichtungen. Die Brigade soll Ende nächsten Jahres einsatzbereit sein. Die Bundesanwaltschaft hat eine Berliner Unternehmerin wegen möglicher Spionage für Russland angeklagt. Die 57-Jährige soll einen russischen Geheimdienstoffizier mit Informationen versorgt und ihm Zugang zu Veranstaltungen verschafft haben. Sie sitzt seit Januar in U-Haft. Sachsen ist bei der Bildung weiter deutschlandweit auf Platz 1. Laut aktuellem Bildungsmonitor hat das Bundesland die beste Schulqualität. Auch die Hochschulen schneiden top ab. Auf den Plätzen dahinter landen Bayern und Hamburg. Schlusslicht ist Bremen.
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2: 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Es ist 20 Uhr.
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4: Im Studio Mia Hin. Tanken ist in Deutschland so teuer wie noch nie. Demnach kostete zuletzt ein Liter Super E5 an manchen Tankstellen 2,46 Euro. Diesel lag bei fast 2,60 Euro. Gründe sind die blockierte Straße von Hormuz und Angriffe auf wichtige Öl- und Transportanlagen in der Golfregion. Geringverdiener sollen wegen hoher Spritpreise gezielt Geld bekommen. Wirtschaftsministerin Reiche sagte bei NTV, ein Verfahren dafür liege bereits vor. Einen neuen Tankrabatt lehnt Reiche ab. Auch Energieexpertin Kempfert fordert Hilfen für besonders belastete Haushalte. Städte und Gemeinden sollen künftig besser auf Krisen und Angriffe vorbereitet sein. Innenminister Dobrindt kündigte dafür einen 10 Milliarden Euro Pakt an. Das Geld soll vor allem in Technik und Ausbildung fließen. Klassische Bunker hält der CSU-Politiker dagegen für zu teuer. Auf Sizilien sorgt der Ätna erneut für Probleme im Flugverkehr. Weil der Vulkan wieder Asche und Lava in die Luft schleudert, sind am Flughafen Catania alle Ankünfte und Abflüge vorübergehend ausgesetzt. Auch im vergangenen Monat zwang ein Ätna-Ausbruch den Airport dort eine Woche zur Schließung.
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1: 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Es ist 21 Uhr.
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2: Im Studio Mia Hin. Tanken bleibt in Deutschland extrem teuer. Zuletzt kostete ein Liter Super E5 an manchen Tankstellen 2,46 Euro. Diesel lag bei fast 2,60 Euro. Hauptgrund sind die gestiegenen Rohölpreise wegen der blockierten Straße von Hormuz und der angespannten Lage an weiteren wichtigen Öltransportwegen. Für die Litauen-Brigade sollen erstmals Bundeswehrsoldaten verpflichtet werden. Fast 4/5 der Stellen sind bereits freiwillig besetzt. Für die restlichen Bereiche plant das Verteidigungsministerium jetzt Verpflichtungen. Die Brigade soll Ende nächsten Jahres einsatzbereit sein. Sachsen ist bei der Bildung weiter deutschlandweit auf Platz 1. Laut aktuellem Bildungsmonitor hat das Bundesland die beste Schulqualität. Auch die Hochschulen schneiden top ab. Auf den Plätzen dahinter landen Bayern und Hamburg. Schlusslicht ist Bremen. Wer außerhalb der Saison am Berg Fuji in Japan in Not gerät, soll künftig selbst für eine Rettung mit dem Hubschrauber zahlen. Die Regionalregierung will so unvorsichtige Besteigungen verhindern. Gut ausgerüstete und angemeldete Wanderer sollen im Notfall nichts zahlen müssen.
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2: 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Es ist 22 Uhr.
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5: Im Studio Hanna Messerschmidt. Tanken ist in Deutschland so teuer wie noch nie. Demnach kostete ein Liter Super E5 an manchen Tankstellen 2,46 Euro. Diesel lag bei fast 2,60 Euro. Gründe sind die blockierte Straße von Hormuz und Angriffe auf wichtige Öl- und Transportanlagen in der Golfregion. Geringverdiener sollen wegen hoher Spritpreise gezielt Geld bekommen. Wirtschaftsministerin Reiche sagte bei NTV, ein Verfahren dafür liege bereits vor. Einen neuen Tankrabatt lehnt Reiche ab. Auch Energieexpertin Kempfert fordert Hilfen für besonders belastete Haushalte. Sachsen ist bei der Bildung weiter deutschlandweit auf Platz 1. Laut aktuellem Bildungsmonitor hat das Bundesland etwa die beste Schulqualität. Auch die Hochschulen schneiden top ab. Auf den Plätzen dahinter landen Bayern und Hamburg. Schlusslicht ist Bremen. Kanada will noch enger mit der EU zusammenarbeiten. Premier Carney kündigte Gespräche über eine so wörtlich einzigartige Allianz an. Unter Carney hat sich Kanada zuletzt der EU immer mehr angenähert. Hintergrund ist auch der Handelsstreit mit den USA. Carney reist diese Woche nach Europa.
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1: 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Es ist 23 Uhr.
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2: Im Studio Hanna Messerschmidt. Tanken bleibt in Deutschland extrem teuer. Demnach kostete ein Liter Super E5 an manchen Tankstellen 2,46 Euro. Diesel lag bei fast 2,60 Euro, so viel wie noch nie. Hauptgrund sind gestiegene Rohölpreise wegen der blockierten Straße von Hormuz und der angespannten Lage an weiteren wichtigen Öltransportwegen. Sachsen ist bei der Bildung weiter deutschlandweit auf Platz 1. Laut aktuellem Bildungsmonitor hat das Bundesland etwa die beste Schulqualität. Auch die Hochschulen schneiden top ab. Auf den Plätzen dahinter landen Bayern und Hamburg. Schlusslicht ist Bremen. Städte und Gemeinden sollen besser auf Krisen und Angriffe vorbereitet sein. Innenminister Dobrindt kündigte dafür einen 10-Milliarden-Euro-Pakt an. Das Geld soll vor allem in Technik und Ausbildung fließen. Klassische Bunker hält der CSU-Politiker dagegen für zu teuer. Auf Sizilien sorgt der Vulkan Ätna erneut für Probleme im Flugverkehr. Weil der Berg wieder Asche und Lava in die Luft schleudert, sind am Flughafen Catania alle Ankünfte und Abflüge vorübergehend ausgesetzt. Auch im vergangenen Monat zwang ein Ätna-Ausbruch den Airport eine Woche lang zur Schließung.
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2: Es ist 0 Uhr.
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4: Im Studio Hanna Messerschmidt. Tanken ist in Deutschland so teuer wie noch nie. Demnach kostete ein Liter Super E5 an manchen Tankstellen 2,46 Euro. Diesel lag bei fast 2,60 Euro. Gründe sind die blockierte Straße von Hormuz und Angriffe auf wichtige Öl- und Transportanlagen in der Golfregion. Geringverdiener sollen wegen hoher Spritpreise gezielt Geld bekommen. Wirtschaftsministerin Reiche sagte bei NTV, ein Verfahren dafür liege bereits vor. Einen neuen Tankrabatt lehnt Reiche ab. Auch Energieexpertin Kempfert fordert Hilfen für besonders belastete Haushalte. Europa will die Arktis stärker in seine Sicherheitspläne einbinden. Beim EU-Gipfel in Finnland ging es vor allem um Schutz vor Russland. Geplant sind eine europäische Eismeerflotte und besser geschützte Unterseekabel. Kanzler Merz kündigte an, dass auch Deutschland dafür mehr Verantwortung übernehmen will. Immer weniger Menschen in Deutschland leben in den eigenen vier Wänden. Laut einer Studie des Pestel-Instituts für die Augsburger Allgemeine leben 43,5% der Haushalte in einer eigenen Wohnung oder Haus, so wenig wie seit 20 Jahren nicht mehr. Hauptgründe sind die hohen Baukosten.
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2: 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Es ist 1 Uhr.
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4: Im Studio Hanna Messerschmidt. Tanken bleibt in Deutschland extrem teuer. Demnach kostete ein Liter Super E5 an manchen Tankstellen 2,46 Euro. Diesel lag bei fast 2,60 Euro, so viel wie noch nie. Hauptgrund sind gestiegene Rohölpreise wegen der blockierten Straße von Hormuz und der angespannten Lage an weiteren wichtigen Öltransportwegen. Sachsen ist bei der Bildung weiter deutschlandweit auf Platz 1. Laut aktuellem Bildungsmonitor hat das Bundesland etwa die beste Schulqualität. Auch die Hochschulen schneiden top ab. Auf den Plätzen dahinter landen Bayern und Hamburg. Schlusslicht ist Bremen. Polen berät aktuell über einen Drohnenangriff nahe seiner Grenze. Wegen des Vorfalls hat die polnische Regierung einen Krisenstab einberufen. Eine russische Drohne hat einen ukrainischen Zug getroffen, der auf dem Weg nach Warschau war. Mehr als 200 Menschen waren an Bord. Verletzt wurde niemand. Auf Sizilien sorgt der Vulkan Ätna erneut für Probleme im Flugverkehr. Weil der Berg wieder Asche und Lava in die Luft schleudert, sind am Flughafen Catania alle Ankünfte und Abflüge vorübergehend ausgesetzt. Auch im vergangenen Monat zwang ein Ätna-Ausbruch den Airport eine Woche lang zur Schließung.
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